0: In der Nordhälfte ist es heute Nacht deutlich bewölkter. Da sind viele Wolken unterwegs und es kann immer wieder mal anfangen zu regnen. Das Ganze bis runter zum Main. Südlich davon ist es oft sternenklar. Die Temperaturen heute Nacht 6 bis 13 Grad. Tagsüber dann ähnliche Wetterzweiteilung. Im Norden, da kann es immer wieder nass sein. Im Süden dagegen strahlender Sonnenschein. Das Ganze bei Temperaturen von 24 Grad in Hannover und Köln. Dresden und Ulm, da erwarten wir heute 22 Grad.
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0: Ich bin Yves Simon. Und wieder haben die USA jetzt in der Nacht militärische Ziele im Iran angegriffen, auch in der Hauptstadt Teheran. Das war jetzt schon längere Zeit nicht mehr der Fall. Das US-Kommando erklärt, dass es bei den Angriffen vor allem darum gegangen sein soll, Irans Fähigkeiten einzuschränken, Handelsschiffe in der Straße von Hormus anzugreifen. US-Präsident Trump hatte vorher neue Schläge gegen den Iran angekündigt. Beim Test neuer KI-Modelle des ChatGPT-Entwicklers OpenAI hat eine Software eigenständig wie ein Hacker gehandelt und Computersysteme der KI-Plattform Hugging Face angegriffen. Die KI sollte eigentlich nur Sicherheitslücken für einen Standard-Cybertest ausnutzen, ist dann allerdings aus der Testumgebung ausgebrochen, hat sich Zugang zum Internet verschafft und bislang unbekannte Schwachstellen und auch noch gestohlene Zugangsdaten dabei verwendet. Der Zwischenfall gilt als warnendes Beispiel dafür, wie gefährlich autonome KI Cyberangriffe werden können. Immer mehr Fahrzeuge sind rund um den Globus unterwegs, aber die Zahl der Verkehrstoten ist gesunken. Sie ist seit 2011 um 21% runtergegangen, obwohl in diesem Zeitraum mehr als 1 Milliarde Fahrzeuge neu auf die Straßen gekommen sind. Das berichtet die Weltgesundheitsorganisation. Christiane Ulrich berichtet wiederum für uns aus Genf.
2: Die Zahl der Unfälle ist deutlich zurückgegangen, unter anderem wegen Tempolimits und Sicherheitsstandards für Fahrzeuge. Ein Phänomen der Neuzeit verändert die Statistik allerdings. Der Boom von Lieferservices für Essen und alles Mögliche, der hat die Zahl der Motorräder innerhalb von rund 15 Jahren weltweit verdreifacht. Und Unfälle mit Todesfolge und Verletzungen damit, die machen inzwischen fast ein Drittel aller Unfälle aus.
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0: Wir starten zweigeteilt in diesen Mittwoch. Im Norden, also nördlich des Mains, haben wir deutlich mehr Wolken. Da kann es auch immer wieder mal regnen. Es ist auch windiger dort. Im Süden dagegen kaum ein Wölkchen am Himmel. Und da wird es heute auch den ganzen Tag über schöner sein. 24 bis 29 Grad und sonnig. Weiter im Norden dagegen ein stürmischer Wind, zumindest an den Küsten, und immer wieder mal Regen. Dort haben wir nur 19 bis 23 Grad.
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0: Ich bin Yves Simon. Frankreich führt als erstes Land in der EU ein Social-Media-Verbot für Kinder und Jugendliche unter 15 Jahren ein. Nach dem Senat hat am Abend auch die Nationalversammlung das Gesetz verabschiedet. Anfang September soll es auch schon in Kraft treten, direkt nach dem Ende der französischen Sommerferien. Ohne Strafen für Eltern oder Kinder. Die Plattformen selbst müssen technische Altersgrenzen einführen. Das Ganze soll so ablaufen: Nach den Ferien können die Kids dann keine neuen Accounts mehr anlegen. Alle, die schon einen haben und 14 Jahre oder jünger sind, werden dann zum Jahreswechsel gesperrt. Die Deutsche Bahn plant ja ein Alkoholverbot an allen Bahnhöfen bundesweit, und das wird jetzt kontrovers diskutiert. Der Drogenbeauftragte der Bundesregierung unterstützt das Vorhaben, das ist der CDU-Politiker Streeck. Er verweist in der Rheinischen Post auf die Gesundheitsgefahren und er sieht auch einen Gewinn für alle, wenn sich Reisende sicherer und vor allem auch wohler fühlen. Andere Politiker von Union und SPD stellen aber jetzt schon klar, die Polizei jedenfalls kann das Alkoholverbot nicht durchsetzen. Sie verweist auch auf fehlendes Personal. Wegen der neuen Eskalation im Nahen Osten sind Öl- und Spritpreise bei uns in Deutschland deutlich gestiegen. SPD-Generalsekretär Klüssendorf fordert deswegen in der neuen Osnabrücker Zeitung einen Spritpreisdeckel, und er verweist auf Länder wie Belgien oder Luxemburg. Die haben so etwas schon seit Jahren. Deutschland gilt Klüssendorf zufolge als Paradies für die Mineralölkonzerne.
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0: Das Deutschlandwetter. Zweigeteilt heute. Nördlich des Mains dichtere Wolken und auch öfter Regen. Am Nachmittag kann es im Nordosten Gewitter geben, an den Küsten stürmische Böen. In der Südwesthälfte dagegen deutlich sonniger. Die Höchstwerte heute 18 Grad in Chemnitz, 19 in Hamburg, 21 Grad in Essen und 24 in Regensburg.
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0: Ich bin Sophie Gareis, es ist 5 Uhr, guten Morgen. Als erstes Land in der EU hat Frankreich jetzt ein Social-Media-Verbot für Kinder und Jugendliche verhängt. Es gilt für alle unter 15 Jahren und soll nach den Sommerferien, also ab September, greifen. Überprüft werden soll das Alter von den Social-Media-Plattformen selbst, also von Instagram, TikTok und Co. Das Verbot gilt ab 1. September an für neu eingerichtete Konten und ab Anfang 2027 dann für bestehende Konten. Die USA haben die 11. Nacht in Folge Ziele im Iran angegriffen. Auch in der iranischen Hauptstadt Teheran waren Explosionen zu hören. Die Flugabwehr dort wurde aktiviert. Die USA wollen mit den Attacken die Möglichkeiten des Irans schwächen, Handelsschiffe in der Straße von Hormuz angreifen zu können. Beim ChatGPT-Entwickler OpenAI ist es jetzt zu einem außergewöhnlichen Zwischenfall gekommen. Eine interne KI-Software ist offenbar zum Hacker geworden. Sie ist eigenständig in Computersysteme einer anderen KI-Firma eingedrungen. Experten warnen schon lange vor Cyberattacken mit KI-Software. In den falschen Händen könne KI als verheerende Cyberwaffe dienen, heißt es.
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6: Das Deutschlandwetter. Zweigeteilt heute. Nördlich des Mains dichtere Wolken und auch öfter Regen. Am Nachmittag kann es im Nordosten Gewitter geben, an den Küsten stürmische Böen. In der Südwesthälfte dagegen deutlich sonniger. Die Höchstwerte heute 18 Grad in Chemnitz, 19 in Hamburg, 21 Grad in Essen und 24 in Regensburg.
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6: Ich bin Sophie Gareis, es ist 6 Uhr, guten Morgen. Frankreich schiebt Kinder und Jugendliche einen Social-Media-Riegel vor. Ab September gibt es ein Verbot für soziale Medien für alle unter 15 Jahren. Erstmal nur für neu eingerichtete Konten, ab Anfang 2027 dann auch für bestehende. Frankreich will, dass die Social-Media-Plattformen selbst das Alter mit bestehenden Techniken überprüfen. Ob sie das wirklich tun, ist aber unklar. Laut EU dürfen Länder wie Frankreich den Plattformen gar keine zusätzlichen Pflichten auferlegen. Union und SPD sehen beim geplanten Alkoholverbot an den deutschen Bahnhöfen vor allem die Deutsche Bahn in der Pflicht. Sie müsse ihre Sicherheitskräfte aufstocken, so SPD-Politiker Sebastian Fiedler. Die Bundesarbeitsgemeinschaft Wohnungslosenhilfe befürchtet Folgen für obdachlose Menschen mit Alkoholsucht. Ein Verbot verändere nicht ihre Lebenslage, sondern verdränge sie lediglich aus dem Blickfeld. 9 Monate nach dem spektakulären Juwelenraub im Pariser Louvre öffnet die betroffene Apollo-Galerie heute wieder. Allerdings werden da erstmal keine Juwelen mehr ausgestellt. Im Oktober 2025 waren 4 Männer mit einem Lastenaufzug in die Galerie eingebrochen und hatten Kronjuwelen im Wert von 88 Millionen Euro gestohlen. Die mutmaßlichen Täter wurden festgenommen, die Beute bleibt aber verschwunden.
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8: Wunderschönen guten Morgen. Regenschirm im Norden, Sonnenbrille im Süden. Das Wetter kann sich mal wieder nicht entscheiden. Aber was wir alle brauchen an diesem Mittwochmorgen, ist ein Wachmacher. Da hätten wir auf der einen Seite einen Kaffee und auf der anderen Seite einfach gute Musik. Und die habe ich für euch. Habt also einen guten Start in diesem Mittwoch mit der 80er, 90er Audi-Antenne.

0: Don't play your rock and roll to me auf der 80er, 90er Oldie-Antenne. 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So, jetzt wird geschlummert.
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0: Und da ist der Schwabmeter heute schon fies irgendwie, weil wir wollen schlummern, also vielleicht auch ein bisschen weiter träumen. Und jetzt kommt aber dieser Song daher. Der ist wunderschön, aber er heißt Don't Dream, It's Over. Also, das sagen wir dann nach dem Song, okay? Don't Dream, It's Over. Es ist vorbei mit dem Schlummern. Jetzt geht's erst los. Hier ist Crowded House.

Ganz gechillt geht's in diesen heutigen Mittwoch. Es ist der 22. Juli mit Lucisha McNeil und Ain't That Just The Way auf der 80er, 90er Oldie-Antenne. Wobei, nix gechillt. Oh. Ja, the name of the day, den brauchen wir auch noch. Wer hat heute Namenstag? Elvira, Magdalena, Maria und Wando. Feiert schön. Hier ist Hugh Lewis.

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1: Das Deutschlandwetter. Nördlich des Mains heute eher nass, in der Südwesthälfte sonniger. Im Nordosten kann es später außerdem Gewitter geben. Es geht hoch auf 19 Grad in Aachen und Berlin, 20 Grad in Hannover und 21 Grad in Berchtesgaden.
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0: Zwischenzeitlich gelte Deutschland als Paradies für Mineralölkonzerne. Die EU stellt die Unterstützung für die Kunstbiennale in Venedig ein. Grund ist die umstrittene Teilnahme Russlands in diesem Jahr. Die 2 Millionen Euro Zuschuss fallen deshalb weg. Die Leitung der Kunstbiennale hat angekündigt, gegen die Streichung der Zuschüsse vorgehen zu wollen. Die Kunstbiennale in Venedig zählt zu den wichtigsten internationalen Ausstellungen zeitgenössischer Kunst. Kostenlos planschen. In diesen Genuss kommen jetzt Kinder und Jugendliche in Dresden. Ein unbekannter Gönner spendiert dort allen bis einschließlich 17 Jahren den Eintritt ins Freibad Vostra, und zwar die gesamten Sommerferien. Seinen Namen will der Spender allerdings nicht verraten. Einen ähnlichen Fall hat es vor einigen Wochen auch schon im hessischen Schwalmstadt gegeben.
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2: Und den besten Oldies natürlich, damit wecke ich euch auch mit unserem Motto ein. Elvis Presley, am Tag muss sein. Den habe ich gleich nach France Gall und Freddy.

0: auf der 80er, 90er Oldie-Antenne. 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
0: 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Das wird so gut. Oh, so gut. Genauso wie das hier. Schönen guten Morgen. Rein in diesem Mittwoch, 22. Juli. Hier ist Falco, Musik aus Österreich. Sein erster

wunderschöne Rednecks, Wish You Were Here auf der 80er, 90er Oldie-Antenne. Schönen guten Morgen, heute an diesem Mittwoch. Ein Kumpel von mir, der fotografiert alles, gell? Also der nimmt sein Handy und sein Essen, aber auch am Tisch, egal was gemacht wird, das wird festgehalten und dann postet er das manchmal auf Insta. So, vielleicht wird das ja auch mal ein Riesenhype. Aber jetzt stellt euch mal vor, es gäbe so einen TikTok-Account direkt aus dem Inneren eines weltweiten Hypes, so nah dran bei Taylor Swift beispielsweise oder bei BTS, bei der K-Pop-Band, ne, die wir alle kennen. Die sind auf Tour und alles wird festgehalten. Nur eben in den 60ern und komplett analog. Genau das ist der neue Bildband von George Harrison, heißt The Third Eye, also das dritte Auge. Die Fotos zeigen die vier Freunde auf Weltreise, in Flugzeugen, Hotels, Backstage und Tourbussen. Mal völlig erledigt, mal albern, mal neugierig, wie eben die Beatles da so gewesen sind. Ne? Wie eine Clique nach drei durchgemachten Nächten als unnahbare Legenden. Und dieses Buch gibt's bald, nämlich ab dem 14. Oktober, also passend dann so hin zu Weihnachten. Ne? Ja, da will man das natürlich verkaufen, aber es klingt auf jeden Fall gut. George Harrison, The Third Eye, ein Bildband ab 14. Oktober im Handel. Und jetzt zu hören gibt's ihn auf der 80er, 90er Oldie-Antenne. George Harrison.

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6: Das Deutschlandwetter. Zweigeteilt heute. Nördlich des Mains dichtere Wolken und auch öfter Regen. Am Nachmittag kann es im Nordosten Gewitter geben, an den Küsten stürmische Böen. In der Südwesthälfte dagegen deutlich sonniger. Die Höchstwerte heute 18 Grad in Chemnitz, 19 in Hamburg, 21 Grad in Essen und 24 in Regensburg.
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6: Ich bin Sophie Gareis, es ist 7 Uhr, guten Morgen. Als erstes EU-Land verhängt Frankreich jetzt ein Social-Media-Verbot für Kinder und Jugendliche unter 15 Jahren. Das hat das Parlament gestern entschieden. Das neue Verbot soll ab September gelten und von den Plattformen selbst kontrolliert werden. Die EU sagt allerdings, Länder wie Frankreich dürften TikTok, Instagram und Co. gar keine zusätzlichen Pflichten auferlegen. Das müsste auf EU-Ebene entschieden werden. Nachdem sie seit fast 17 Jahren dauerhaft krankgeschrieben ist, will die Bezirksregierung Düsseldorf eine Lehrerin in den Ruhestand schicken. Die wehrt sich jetzt aber dagegen und hat Klage beim Verwaltungsgericht eingereicht. Die Pädagogin hat seit 2009 nicht mehr unterrichtet und sich immer wieder neu krankschreiben lassen, ohne jemals vom Amtsarzt untersucht worden zu sein. Der Fall hatte in ganz Deutschland für Aufregung gesorgt. Eine große Mehrheit der Menschen in Deutschland findet den Rücktritt von Unionsfraktionschef Spahn gut. Über 80% halten es für den richtigen Schritt, wie eine YouGov-Umfrage zeigt. Spahn und sein Mann hatten vergangene Woche bekannt gegeben, dass sie mit Hilfe einer Leihmutter aus den USA Eltern geworden sind. In Deutschland gilt ein Verbot für Leihmutterschaft.
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8: Oh, fällt es heute ein bisschen schwerer aufzustehen? Ah, nochmal hinlegen oder so? Nein, ich wecke euch jetzt aus den süßen Träumen, the sweet dreams. 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

Gepflegter Rock zum Wachwerden. An diesem Mittwoch, 22. Juli, die 80er, 90er Oldie and Tennis Survivor. The Burning Heart, es ist 7:12. Und alle 80er-Fans, die fiebern schon darauf hin. Wann ist es soweit? Vor allem in Bremen, Hanau, Bonn, Stuttgart und Bochum. Demnächst im Sommer, im August, stehen sie auf der Bühne. OMD, Orchestral Maneuvers in the Dark, was für eine geniale 80er und 90er Band, ne? 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Und also im Sommer, wie gesagt, in diesen Städten. 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Und wir öffnen jetzt mit OMD die berühmte Büchse der Pandora. Da stecken alle Übel der Welt drin, heißt es, ja. Bei uns war es immer nur die Diskussion, Nutella mit oder ohne Butter. Da ging die Diskussion los, das war die Büchse der Pandora bei Schwabenmädels zu Hause. Schönen guten Morgen.

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2: Das Deutschlandwetter. Nördlich des Mains heute eher nass, in der Südwesthälfte sonniger. Im Nordosten kann es später außerdem Gewitter geben. Es geht hoch auf 19 Grad in Aachen und Berlin, 20 Grad in Hannover und 21 Grad in Berchtesgaden.
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2: Ich bin Sophie Gareis. Es ist 7:30 Uhr. Guten Morgen. Die USA haben die 11. Nacht in Folge Ziele im Iran angegriffen. Auch in der iranischen Hauptstadt Teheran waren Explosionen zu hören. Erstmals seit Beginn der jüngsten Eskalation. Auch die Flugabwehr wurde aktiviert. Die USA wollen mit den Attacken die Möglichkeiten des Irans schwächen, Handelsschiffe in der Straße von Hormuz anzugreifen. Union und SPD sehen beim geplanten Alkoholverbot an den deutschen Bahnhöfen vor allem die Deutsche Bahn in der Pflicht. Sie müsse ihre Sicherheitskräfte aufstocken, so SPD-Politiker Sebastian Fiedler. Ähnlich sieht es auch die Deutsche Polizeigewerkschaft. Nach dem Willen der Deutschen Bahn soll es in Zukunft bundesweit untersagt sein, auf Bahnsteigen oder in Bahnhofshallen Bier, Wein oder Schnaps zu trinken. Die Angebotsmieten haben sich in Deutschland zuletzt sehr unterschiedlich entwickelt. Während Mieter in Köln, Hamburg und Düsseldorf deutlich mehr zahlen müssen, sind die Mieten in Berlin zurückgegangen. Das zeigen Daten des Kiel-Instituts für Weltwirtschaft. In Köln ging es zum Beispiel um 6% nach oben, in Berlin um 0,8% nach unten.
4: Danke, Sophie.
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4: Wunderschönen guten Morgen. Es ist 7:35 Uhr, Mittwochmorgen, Halbzeit der Woche. Ab jetzt zählt jeder Kaffee doppelt. Das heißt, ich habe gleich was ganz Feines für euch. Da gibt's ein bisschen Urlaubsfeeling mit 10cc, The Dreadlock Holiday. Und hier ist Fiction Factory. Feels like heaven.

Abracadabra. Zauberhafter Morgen heute, ne? 7.42 Uhr. Die 80er, 90er Oldie Antenne mit Steve Miller Band. So. Wollt ihr Musiker werden? Ich weiß nicht so recht, ob das heutzutage noch so richtig funktioniert. Also ich meine, früher war der Plattenvertrag das Ziel. Heute ist es, den Algorithmus zu überzeugen. Und der ghostet dich dann auch noch. Das ist ja das Problem, ne? Hartmut Engler zum Beispiel von PUR, der findet auch, dass die heutige Musikindustrie jungen Talenten kaum Zeit gibt. Entweder man startet sofort durch oder ist raus. So ist es doch. Früher konnten PUR zum Beispiel mehrere Anläufe nehmen und ihre Platten noch selbst machen. Heute hätten die Plattenfirmen kaum noch Geduld, jemanden so langsam schön aufzubauen. Also Nachhaltigkeit ist da ein Fremdwort mittlerweile. Und Hartmut Engler sagt auch, wenn er heute 20 wäre, würde er lieber Lehrer als Musiker werden. Wobei die Lehrer vielleicht durch KI auch irgendwann mal ersetzt werden. Ich hoffe nicht. Hier ist noch handgemachte Musik und deswegen liebt ihr ja alle so die 80er und 90er. Das ist einfach noch Musik ohne Algorithmus, aber mit gutem Rhythmus. So, hier ist PUR und Abenteuerland. Morgen.

0: 10 Minuten vor 8 ist es. Taylor Dane. Tell it to my heart, die 80er, 90er Oldie-Antenne und 9 Minuten vor 8, da sieht man mal, wie die Zeit vergeht. Ne? 9 Minuten vor 8, habt ihr heute schon mal geschmunzelt? Dann wird's jetzt Zeit.
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2: Moin, ich bin Jan Zerbst und das sind 101 Dinge, die ein echtes Nordlicht gemacht haben muss und was der Rest von Deutschland unbedingt über unseren Norden wissen sollte.
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2: Und jetzt Norddeutsch essen gehen. Überall an der Küste können wir auf eine Pizza zum Italiener gehen. Komischerweise funktioniert das andersrum nicht. Kein Italiener sagt, du, in Florenz hat jetzt so ein netter Norddeutscher aufgemacht. Ich lade dich auf eine Scholle und einen Grog ein. Ziehst du deinen Friesennerz für mich an? Wieder ein Beweis, norddeutschen Charme gibt's auch nur in Norddeutschland. Keiner soll erfahren, wie gut Restaurantbesuche im Norden sind. Wobei diese Art unserer Gastlichkeit würde sowieso niemand verstehen. Wenn du zu deinem Lieblingsitaliener gehst, dann heißt es ja Buonasera, allora, vino rosso, per la signora, pizza, pasta, tiramisu, tutto bene, grazie mille und so weiter. Direkt übersetzt heißt das in einem norddeutschen Restaurant Moin. Küche hat schon zu, kannst höchstens noch ein Spiegelei haben. Ne?
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4: Das Deutschlandwetter. Zweigeteilt heute. Nördlich des Mains dichtere Wolken und auch öfter Regen. Am Nachmittag kann es im Nordosten Gewitter geben, an den Küsten stürmische Böen. In der Südwesthälfte dagegen deutlich sonniger. Die Höchstwerte heute 18 Grad in Chemnitz, 19 in Hamburg, 21 Grad in Essen und 24 in Regensburg.
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4: Ich bin Sophie Gareis. Es ist 8 Uhr. Guten Morgen. Die Benzinpreise steigen gerade schon wieder an. Deshalb hat der Generalsekretär der SPD, Tim Klüsendorf, einen Spritpreisdeckel gefordert. So wie ihn Luxemburg und Belgien schon seit Jahren haben. Deutschland gelte als Paradies für Mineralölkonzerne, sagte er der Neuen Osnabrücker Zeitung. Den Konzernen zuzusehen, wie sie Gewinne machen, könne perspektivisch kein Weg sein. Beim ChatGPT-Entwickler OpenAI ist es zu einem außergewöhnlichen Zwischenfall gekommen. Eine interne KI-Software ist da offenbar zum Hacker geworden. Sie hat sich eigenständig Zugriff zum Internet verschafft und ist dann in Computersysteme einer anderen KI-Firma eingedrungen. Experten warnen schon lange vor Cyberattacken mit KI-Software. Die EU stellt die Unterstützung für die Kunstbiennale in Venedig ein. Grund ist die umstrittene Teilnahme Russlands in diesem Jahr. Die 2 Millionen Euro Zuschuss fallen deshalb weg. Die Leitung der Kunstbiennale hat angekündigt, gegen die Streichung der Zuschüsse vorgehen zu wollen.
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6: Wunderschönen guten Morgen. Frühstückst du noch oder verdaust du schon um diese Uhrzeit? Ich habe nämlich noch mal ein Frühstück mitgebracht, ein amerikanisches von Supertramp. Serviere ich euch gleich nach Billy Joel und dieser wunderbaren Unplugged-Version von Layla, Eric Clapton. Schönen guten Morgen.

Na, hat es gemundet? Ja, das Frühstück aus Amerika? Breakfast in America von Supertramp. Ach, was für eine schöne Musik. Die 80er, 90er Oldie-Antenne, es ist 8:12. Amerika. Ja, da steht noch was auf der Bucketliste beim Hans Schwaben wieder. Ja, unbedingt angucken. The Sphere, also diese Kugel in Las Vegas, die leuchtet so schön und hat LEDs außenrum. Also das ist ja Wahnsinn. Und innen drin muss das auch mega sein. Wer war da schon? U2, die haben es, glaube ich, eingeweiht, gell? Dann die Backstreet Boys und eben die Eagles. Die befinden sich auf ihrer großen Abschiedstour, heißt The Long Goodbye. Und aufgrund enormer Nachfrage wurden für die Eagles Sphere Las Vegas Zusatztermine bis in den Dezember 26 angesetzt, also in diesem Jahr noch, da geht's. Und Don Henley von den Eagles hat gesagt, das ist es dann auch wirklich gewesen. Das sind die letzten Shows der Bandgeschichte. Wow. Was für Meilensteine der Musik haben die hingelegt, ne? Die Eagles, also zu bewundern im Sphere. Und jetzt auch bei der 80er, 90er Oldie-Antenne einem Solo-Projekt von Don Henley, weil er hat nämlich heute Geburtstag, da wird es auch Zeit, einen Sekt zu öffnen. Achtung, duckt euch! Ach ja, oh, ui, das ging aber schnell raus. Wir stoßen an auf alle Geburtstagskinder, die heute hier haben und auch auf Don Henley. 79 wird er. Wunderschönen guten Morgen. The Boys of Summer auf der 80er, 90er Oldie-Antenne.

Ganz gemütlich geht's in diesen heutigen Mittwoch. Ganz gechillt und gemütlich. Donna Lewis, I love you always forever. Auf der 80er, 90er Oldie Antenne. Und so manchmal braucht man auch Ruhe, ne? 8.21 Uhr ist es übrigens. Guten Morgen. Habt ihr es momentan vielleicht auch mit einer Behörde zu tun? Irgendwie jeder eigentlich, ne? Vielleicht steht für ein Projekt wieder das berühmte Bürokratiemonster vor euch, ne? Wenn Deutschland was kann, dann Bürokratie. Das funktioniert, ne? Weltspitze sind wir da. Die Behörde und du. Und ich glaube, die Talking Heads haben sich von einem deutschen Behördengang mal inspirieren lassen für einen Song. Wenn es einfach zu nichts führt. The Road to Nowhere. 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
2: Das Deutschlandwetter. Nördlich des Mains heute eher nass, in der Südwesthälfte sonniger. Im Nordosten kann es später außerdem Gewitter geben. Es geht hoch auf 19 Grad in Aachen und Berlin, 20 Grad in Hannover und 21 Grad in Berchtesgaden.
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2: Ich bin Sophie Gareis. Es ist 8:30. Guten Morgen. Nach jahrelangem Umbau wird das Geburtshaus von Adolf Hitler im österreichischen Braunau ab sofort vom Staat genutzt. Heute wird darin ein neues Polizeizentrum eröffnet. Mit dem Schritt will Österreich verhindern, dass das Haus an der Grenze zu Bayern weiter als Anziehungspunkt für Neonazis dient. Verdächtige können ab sofort dann direkt von der Polizei überprüft werden. Ist im Allgäu ein Bär unterwegs? Die Hinweise darauf verdichten sich. Jetzt wurden Kotspuren gefunden, die von einem Bär stammen könnten. Das Bayerische Landesamt für Umwelt untersucht die Exkremente. Landwirte sind aufgerufen, ihre Tiere nachts in den Stall zu bringen. Ausflügler sollen keine Essensreste und keinen Müll zurücklassen. Kostenlos planschen. In diesen Genuss kommen jetzt Kinder und Jugendliche in Dresden. Ein unbekannter Gönner spendiert dort allen bis einschließlich 17 Jahren den Eintritt ins Freibad Vostra, und zwar die gesamten Sommerferien. Seinen Namen will der Spender allerdings nicht verraten. Einen ähnlichen Fall hat es vor einigen Wochen auch schon im hessischen Schwalmstadt gegeben.
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4: Wunderschönen guten Morgen, das ist ja nett, ne, mit diesem Spender und Freibad für alle und so. 8:02 ist es. Ein zweites Standbein zu haben, ist ja nie schlecht, ne? Lässt sich besser stehen im Leben mit zwei Beinen. Und das denkt sich auch ein Rockstar aus Kanada, nämlich Bryan Adams. Der macht Musik, sehr erfolgreich, und hat noch was. Und da ist er auch erfolgreich. Was, das erzähle ich euch gleich, weil da hat er einen neuen Auftrag. Na, das machen wir erstmal. Die Beach Boys kommen gleich. Oh, guck mal, Camouflage und hier The Soul Asylum und Runaway Train. Guten Morgen.

60s. Auf der 80er, 90er Oldie-Antenne, das ist auch wichtig. Ne? Wir gehen an den Strand mit den Beach Boys. I Get Around. Schönen guten Morgen. 8.41 Uhr ist es. Zweites Standbein braucht man ab und zu im Leben. Ja, dann steht man besser, ne? Und wankt nicht nur so. Bryan Adams zum Beispiel steht ja auch ewig schon auf den ganz großen Bühnen. Auch mit zwei Beinen ist er da schon drauf, ne? Aber jetzt hat er ein drittes Standbein sozusagen. Inzwischen macht er sich auch als Fotograf einen Namen und schießt jetzt für eine neue Modekampagne. Und die Fotos sind bewusst schlicht in Schwarz-Weiß gehalten und konzentrieren sich voll auf die Menschen, ihre Ausstrahlung und die Kleidung. Ohne großes Effektgedöns. Also das werden wir demnächst vielleicht irgendwo in einem Modemagazin sehen. Das kann er auf jeden Fall fotografieren und Musik sowieso. Live-Musik. Und der ist ja wieder unterwegs im Herbst. 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Deswegen brauchen wir ja die App oder Oldie-Antenne und den Shop. Hier ist Bryan Adams und Heaven, 80er, 90er Oldie-Antenne. Wunderschönen guten Morgen euch, einen guten Start.

10 Minuten von 9, 8.50 Uhr ist es mittlerweile, die 80er, 90er Oldie-Antenne mit dem Riesenhit von The Farm, All Together Now. Wir sind zusammen, das ist doch schön. Ach, rein in diesen heutigen, was haben wir heute? Heute ist Mittwoch, genau, der 22. Juli bereits. Und heute vor allem, nehmt es einfach mit ins Büro, warum nicht, falls ihr eine habt, eine Hängematte. Heute ist nämlich Tag der Hängematte, kann man ja zwischen Computer und Säule irgendwo aufhängen. Oder zwischen zwei Bäumen im Hof unten oder wie auch immer. Das müssen wir schon ein bisschen feiern, oder? Der Tag der Hängematte. Ja, man kann komplett durchhängen und trotzdem gut aussehen. Das ist der Beweis zumindest. Wobei, ganz ehrlich, mit dem gut aussehen, das ist so eine Sache. Ja, wenn ich an mein heutiges Workout denke, mit einer Hängematte, in die Hängematte steigen, ohne mich zu blamieren, das ist eine Herausforderung, sage ich euch. Und da gucken dann die Nachbarn immer zu und singen. Singen der Schwabenmeter sieht gut aus, wenn er in die Hängematte steigen möchte. Hier sind die Bengals, 80er, 90er Oldie-Antenne. 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
1: Das Deutschlandwetter. Zweigeteilt heute. Nördlich des Mains dichtere Wolken und auch öfter Regen. Am Nachmittag kann es im Nordosten Gewitter geben, an den Küsten stürmische Böen. In der Südwesthälfte dagegen deutlich sonniger. Die Höchstwerte heute 18 Grad in Chemnitz, 19 in Hamburg, 21 Grad in Essen und 24 in Regensburg.
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1: Ich bin Sophie Gareis, es ist 9 Uhr, guten Morgen. Seit Tagen steigen die Spritpreise bei uns in Deutschland wegen des Iran-Kriegs wieder an. SPD-Generalsekretär Klüsendorf fordert deshalb einen Preisdeckel für Benzin und Diesel. Er schließt auch neue Schulden dafür nicht aus. Der Neuen Osnabrücker Zeitung sagt Klüsendorf, viele Menschen seien längst am Limit. Gleichzeitig gelte Deutschland für Mineralölkonzerne als Paradies. Frankreich schiebt Kindern und Jugendlichen einen Social-Media-Riegel vor. Ab September gibt es ein Verbot für soziale Medien für alle unter 15 Jahren. Erstmal nur für neu eingerichtete Konten, ab Anfang 2027 dann auch für bestehende. Frankreich will, dass die Social-Media-Plattformen selbst das Alter mit bestehenden Techniken überprüfen. Ob sie das wirklich tun, ist aber unklar. Laut EU dürfen Länder wie Frankreich den Plattformen gar keine zusätzlichen Pflichten auferlegen. Nachdem sie seit fast 17 Jahren dauerhaft krankgeschrieben ist, will die Bezirksregierung Düsseldorf eine Lehrerin in den Ruhestand schicken. Dann würde sie weniger Geld bekommen. Deshalb wehrt sich die Frau jetzt dagegen und hat Klage beim Verwaltungsgericht eingereicht. Die Pädagogin hat seit 2009 nicht mehr unterrichtet und sich immer wieder neu krankschreiben lassen, ohne jemals vom Amtsarzt untersucht worden zu sein.
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3: Hallo, ich suche gerade ein paar Blumen. Ich brauche nur ein paar Blumen. Ihr vielleicht auch, wenn ihr Blümchen habt, irgendwo in der Gegend rumstehen, dann streut sie euch aufs Haar. Solange man Haare hat, gell, Herr Schwabeneder, dann geht das eigentlich ganz gut. Ich habe nämlich Flower Power für euch mitgebracht. Ja, auch das gibt's bei der 80er, 90er Audi Antenne. So eine wunderbare Zeitreise zu Scott McKenzie, San Francisco. Lege ich euch gleich auf. Davor noch Madonna, Scorpions und jetzt wird relaxed. Aber auf eine andere Art und Weise. Frankie Goes to Hollywood. Whoa, whoa, whoa, whoa, relax. 80er, 90er Oldie-Antenne. Die 9 nach 9.

0: letzte der 9 nach 9 hier auf der 80er, 90er Oldie-Antenne. Richard Sanderson aus La Boom die Fete, Reality. Und Richard Sanderson wollte den ursprünglich gar nicht singen. Nein, der war ja Barmusiker und dann kam aber der französische Komponist Wladimir Kosma auf ihn zu und hat gesagt, hey, ich brauche dich unbedingt und deine Stimme vor allem. Und als er dann zum ersten Mal diesen Song hörte, war er nicht nur skeptisch, sondern er war fast angeekelt. Er hat gesagt, das ist viel zu schmalzig, das singe ich nicht. So, er nahm ihn aber widerwillig auf und das war ein glücklicher Entschluss, denn Reality verkaufte sich weltweit über 8 Millionen Mal. Na, guck mal. 80er, 90er Oldie-Antenne, bleibt bei uns, denn gleich Rockset und vor allem sind wir bei der Arbeit, ne? Man at Work, bleibt bei uns.
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wegen dem Song, oder deutsch gesagt wegen des Songs, standen die ja vor Gericht. 80er, 90er, Uli Antenne hier, Man at Work und Down Under. Ja, der weltberühmte eingängige Flötenteil von Greg Hamm, der wurde der Band zum Verhängnis. Hören wir mal nochmal rein, das am Anfang da. Na, hier. Darum geht's nämlich. Und Jahrzehnte später stellte nämlich ein Gericht fest, dass die Melodie exakt 2 Takten des australischen Pfadfinderliedes Kookaburra Sits in the Old Gum Tree von 1934 entsprach. So, wollen wir da mal reinhören? Also hier ist dieser Song aus Australien, der Pfadfinder. Es klingt so.

Also ich weiß nicht, hört man da einen Zusammenhang zwischen dem und dem hier? Weiß er nicht. Aber gut, die Band musste dann rückwirkend Tantiemen zahlen, obwohl der Musiker die Melodie rein instinktiv und ohne bewusste Absicht gespielt hatte. Naja, wie immer. Man hat eine Melodie im Kopf von früher als Kind, ne, und dann verarbeitet man das und dann zahlt man ein bisschen. Wir setzen euch jetzt auch wieder Melodien in den Kopf, aber hallo 80er, 90er Oldie Antenne mit Queen, I Wanna Break Free. Und hier ist Casey and the Sunshine Band, That's the Way

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4: Das Deutschlandwetter quer durchs Land, heute 2 Seiten. Nördlich des Mains bringen dichte Wolken öfter Regen, im Nordosten später auch Gewitter. In der Südwesthälfte dagegen scheint oft die Sonne. Das Ganze bei maximal 21 Grad in Kiel und Dortmund heute, in Leipzig 19 Grad und 24 Grad in Stuttgart. Morgen gibt es in der Nordosthälfte dann einen windigen Schauermix, später ganz im Osten auch wieder kurze Gewitter. Sonst wird's freundlich und sonnig.
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4: Ich bin Katrin Steinberger. Es ist 10 Uhr. Guten Tag. Die hohen Spritpreise haben neue Diskussionen über Entlastungen ins Rollen gebracht. Die SPD erhöht den Druck jetzt. Generalsekretär Klüssendorf spricht in der neuen Osnabrücker Zeitung von einem Paradies für Mineralölkonzerne und fordert einen staatlichen Preisdeckel für Benzin und Diesel. Statt eines neuen Tankrabatts verlangt er klare Regeln für den Markt. Ein Test bei OpenAI ist völlig aus dem Ruder gelaufen. Ein neues KI-Modell hat eigenständig einen Cyberangriff gesteuert und Computersysteme eines anderen KI-Unternehmens angegriffen. Die Software schaffte es, aus ihrer Testumgebung ins offene Internet zu gelangen. OpenAI spricht von einem beispiellosen Vorfall und kündigt mehr Sicherheit an. 9 Monate nach dem spektakulären Juwelenraub im Pariser Louvre öffnet die betroffene Apollo-Galerie heute wieder. Allerdings werden da erstmal keine Juwelen mehr ausgestellt. Vergangenen Oktober waren 4 Männer mit einem Lastenaufzug in die Galerie eingebrochen und hatten Kronjuwelen im Wert von 88 Millionen Euro gestohlen. Die mutmaßlichen Täter wurden festgenommen, die Beute bleibt verschwunden.
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6: Wunderschönen guten Morgen, kann man um kurz nach 10 natürlich sagen, an diesem Mittwochvormittag. Halbzeit der Woche. Ab jetzt zählt jeder Kaffee doppelt, so. Wir halten durch. Vor allem mit dieser wunderbaren Playliste, die ich mitgebracht habe hier auf der 80er, 90er Oldie-Antenne. Geht's auch mal zurück in die 60s mit den Hollies. Dann die Eurythmics habe ich dabei. Backstreet Boys, Culture Club, Danny Wilson, Mary's Prayer gleich. Und wir beginnen mit dieser wunderbaren Rock-Hymne aus den 90ern. Die ist so cool. I'd do anything for love, but I won't do that. Here's Meat Loaf.

0: Erkennt man am ersten Ton, ne? Der letzte der 10 nach 10 hier auf der 80er, 90er Oldie-Antenne in unserer wunderbaren Playlist, ne? Soft Cell und Tainted Love. 20 vor 11 ist es, bleibt bei uns, denn gleich habe ich für euch Crowded House.
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0: 80er, 90er Oldie-Antenne mit Daryl Hall und Sean Oates. Und Maneater Schwabenmeter ist raus, weil ich möchte jetzt rüber in die Kantine.
1: Das ist wieder typisch.
0: Hat aber nichts mit Maneater zu tun. Nein, ich gehe jetzt. Evie Ott kommt.
1: Ich wäre eher der Maneater.
0: Wärst du?
1: Ja.
0: Aber wir machen ja heute was anderes. Wir chillen heute ein bisschen. Heute ist Tag der Hängematte.
1: Ja.
0: Ah, ich hatte noch nie eine. Ja, wir hatten keine Bäume, die fest genug waren. Die hätte es verbogen bei meinem Gewicht.
1: Ach Quatsch, jetzt hör doch auf.
0: Ne, wirklich.
1: Aber du brauchst nicht zwingend zwei Bäume. Also ich hatte tatsächlich eine, so als Youngster. Und habe die auf dem Balkon. Und dann habe ich aber beim ersten Schwingen gemerkt, das könnte lebensbedrohlich enden.
0: Oh Gott.
1: Und habe sie wieder abgebaut, weil ich mir dachte, das schwingt ja dann so raus. Und die Alternative war, dass du so pam gegen die Hauswand klatscht.
0: Ja.
1: Und dann ist das irgendwie nicht cozy.
0: Nee. Also, ich glaube, chillen ist was anderes. So.
1: Als Hängematte bei Evi. Nein.
0: So, Hängematte gibt es jetzt also mit Evi Ott ab 11 Uhr auf der 80er, 90er. Oldie-Antenne jetzt mit einem Golden Oldie. Here's America, a horse with no name. Schönen Tag euch.

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4: Deutschlandwetter, quer durchs Land, heute zwei Seiten. Nördlich des Mains bringen dichte Wolken öfter Regen, im Nordosten später auch Gewitter. In der Südwesthälfte dagegen scheint oft die Sonne. Das Ganze bei maximal 21 Grad in Kiel und Dortmund heute, in Leipzig 19 Grad und 24 Grad in Stuttgart. Morgen gibt es in der Nordosthälfte dann einen windigen Schauermix, später ganz im Osten auch wieder kurze Gewitter. Sonst wird's freundlich und sonnig.
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4: Ich bin Katrin Steinberger. Es ist 11 Uhr. Guten Tag. Keine neuen Entlastungen beim Tanken. Wirtschaftsministerin Reiche sieht trotz gestiegener Spritpreise keinen finanziellen Spielraum für weitere Hilfen. Das hat sie bei NTV heute gesagt. Die Spritpreisbremse sei ein sehr teures Instrument gewesen. Ein weiterer Preisdeckel würde nochmal Milliarden kosten. Stattdessen setzt Reiche auf mehr Transparenz durch die 12-Uhr-Regel und das Kartellrecht. Gleichzeitig sind auf Deutschlands Straßen so viele Autos unterwegs wie noch nie. Anfang des Jahres waren 49,5 Millionen Pkw zugelassen. Das sind rund 200.000 mehr als ein Jahr zuvor. Im Schnitt kommen 593 Autos auf 1.000 Einwohner. Besonders viele im Saarland, in Rheinland-Pfalz und Bayern. In den Stadtstaaten ist der Trend umgekehrt. In Berlin und Bremen sinkt die Autodichte. Eine große Mehrheit der Menschen in Deutschland findet den Rücktritt von Unionsfraktionschef Spahn gut. Über 80% halten es für den richtigen Schritt, wie eine YouGov-Umfrage zeigt. Spahn und sein Mann hatten vergangene Woche bekannt gegeben, dass sie mit Hilfe einer Leihmutter aus den USA Eltern geworden sind. In Deutschland ist Leihmutterschaft verboten.
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6: Ja, hallo, schönen Mittwoch wünsche ich euch. Kommt gut durch den Vormittag, das machen wir alles schön zusammen. Zweimal Destiny habe ich für euch, einmal mit Jennifer Rush, aber auch Lionel Richie, My Destiny. Gleicher Titel, aber so unterschiedlich, aber beide mega gut. Und wir starten mit Gute-Laune-Vibes von Matthew Wilder. Break My Stride.

was an uns, um uns passiert, gesteuert von unserem Gehirn. Ein Wahnsinn, wenn wir wirklich mal genauer drüber nachdenken. Hier ist die 80er, 90er Oldie-Antenne am World Brain Day, Welttag des Gehirns. Wichtige Themen wie Früherkennung, Aufklärung, Vorsorgung spielen nicht nur heute weltweit eine große, große Rolle. Überleg mal, was der Chef bei uns da oben alles steuert. Also liebe Grüße an den Parasympathikus, der sich mit dem Song gerade vielleicht entspannt zurücklehnen kann. The Cars Drive.

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Die hat eine Kulisse heute Abend, tritt im Barockgarten am Festspielhaus Neuschwanstein in Füssen auf. Nena mit Leuchtturm auf der 80er, 90er Oldie-Antenne. Maggie Reilly gleich mit ganz entspanntem Sound für euren Vormittag oder ihr der Step vor der Mittagspause. Schaut mal raus, Sonnenblumen, Kornfelder, Wonderful World. Der Song dazu gleich mit Black nach King Cake.

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7: Deutschlandwetter quer durchs Land. Heute zwei Seiten. Nördlich des Mains bringen dichte Wolken öfter Regen, im Nordosten später auch Gewitter. In der Südwesthälfte dagegen scheint oft die Sonne. Das Ganze bei maximal 21 Grad in Kiel und Dortmund heute, in Leipzig 19 Grad und 24 Grad in Stuttgart. Morgen gibt's in der Nordosthälfte dann einen windigen Schauermix, später ganz im Osten auch wieder kurze Gewitter. Sonst wird's freundlich und sonnig.
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7: Ich bin Katrin Steinberger, es ist 12 Uhr. Guten Tag. Die Nachfolge von Jens Spahn als Unionsfraktionschef steht offenbar. Thorsten Frey soll neuer Vorsitzender werden. Das berichtet die Bild. Frey ist bisher Chef des Bundeskanzleramts. Er gilt als gut vernetzt, auch mit dem Koalitionspartner SPD. Offen ist noch, wer ihm im Bundeskanzleramt nachfolgt und ob Bundeskanzler Merz sein Kabinett umbaut. Offiziell gewählt wird der neue Unionsfraktionschef am Mittwoch. Die Gewerkschaft der Polizei sieht im mutmaßlich eigenständigen Hackerangriff einer KI-Software ein deutliches Warnsignal. GdP-Vize Alexander Polz fordert, dass der AI-Act der EU schnell in deutsches Recht umgesetzt und riskante KI-Systeme streng reguliert werden. Kriminelle Gruppen beobachteten die Entwicklung genau und nutzten bereits KI für Straftaten. In Braunau am Inn ist Hitlers Geburtshaus jetzt eine Polizeistation. Für rund 20 Millionen Euro wurde das frühere Pilgerziel von Neonazis umgebaut. Architektonisch erinnert kaum noch etwas an den ursprünglichen Ort. Rund 50 Polizistinnen und Polizisten arbeiten jetzt dort. Ein Gedenkstein vor dem Haus erinnert weiter an die Verbrechen des NS-Regimes.
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9: Mahlzeit wäre dieser Song, ein Mittagessen. Es wäre was Deftiges, vielleicht sogar mit Käse überbacken. Auch gern Chili-Pulver drüber, weil der hat echt Dampf. Aerosmith für euch mit Crying.

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1: Moin, ich bin Jan Zerbst und das sind 101 Dinge, die ein echtes Nordlicht gemacht haben muss und was der Rest von Deutschland unbedingt über unseren Norden wissen sollte.
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1: Und jetzt Norddeutsch essen gehen. Überall an der Küste können wir auf eine Pizza zum Italiener gehen. Komischerweise funktioniert das andersrum nicht. Kein Italiener sagt, du, in Florenz hat jetzt so ein netter Norddeutscher aufgemacht. Ich lade dich auf eine Scholle und einen Grog ein. Ziehst du deinen Friesennerz für mich an? Wieder ein Beweis, norddeutschen Charme gibt's auch nur in Norddeutschland. Keiner soll erfahren, wie gut Restaurantbesuche im Norden sind. Wobei diese Art unserer Gastlichkeit würde sowieso niemand verstehen. Wenn du zu deinem Lieblingsitaliener gehst, dann heißt es ja Buonasera, allora, vino rosso, per la signora, pizza, pasta, tiramisu, tutto bene, grazie mille und so weiter. Direkt übersetzt heißt das in einem norddeutschen Restaurant Moin. Küche hat schon zu, kannst höchstens noch ein Spiegelei haben. Ne?
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Aber bei allen, die heute Geburtstag haben, ganz sicher. Mireille Mathieu wird 80, immer noch die gleiche Frisur wie mit 20. Unser aller Liebling Otto Walkes feiert seinen 78. Dicke Umarmung an alle Geburtstagskinder hier auf der 80er, 90er Oldie-Antenne. Lasst euch schön feiern und alles Liebe. Und wir schmeißen uns mal kurz in die Samtkurve mit Eleanor Miles, Black Velvet.

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1: Das Deutschlandwetter. Nördlich des Mains dichte Wolken, teils böig, starker Wind, öfter Regen, im Nordosten später auch Gewitter, im Süden und Südwesten meist sonnig. Die Höchstwerte heute in Magdeburg 19 Grad, in Rostock und Düsseldorf 21 Grad, in Nürnberg 23 Grad.
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1: Ich bin Arno Siegemund, es ist 13 Uhr, guten Tag. Nach einem Bericht über einen eigenständigen KI-Hackerangriff warnt die Gewerkschaft der Polizei vor unkalkulierbaren Risiken der Technik. Vizechef Alexander Peutz fordert klare gesetzliche Grenzen. Gleichzeitig sollen die Ermittlungsbehörden enger vernetzt werden. Passend dazu zieht die Bundesregierung die Zügel beim Cyberschutz für Behörden an. Mit dem neuen Programm CyberGov Secure gelten erstmals einheitliche, strenge Regeln für alle Ministerien. Diensthandys, Laptops und Bürocomputer müssen in Zukunft nach klaren Sicherheitsstandards eingestellt werden. Andy Burnham hat als neuer Premierminister von Großbritannien Entlastungen für das Land angekündigt und lässt jetzt Taten folgen. Ab dem kommenden Jahr wird Busfahren günstiger. Finanziert wird die Maßnahme durch Kürzungen bei Investitionen in internationale Klimaschutzprojekte.
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3: Hallo ihr Lieben, und das sind alles richtige Leckerchen, die wir für euch haben. Love Affair, Everlasting Love, Summer Feeling mit Bob Marleys Could You Be Love, die Hymne von Queen, wenn's vielleicht auch mal darum geht, das Krönchen zu richten und weiterzulaufen, und Zauberstimme von Belinda.

Mittwochnachmittag auf der 80er, 90er Oldie-Antenne. Team Klimaanlage oder Team, die bleibt aus, sonst werde ich krank. Wo seid ihr? Also wenn ich ehrlich bin, ich brauche es kühl, wann immer es geht. Lass mich auch gerne im Sommer mit so 16 Grad im Auto anpusten während der Fahrt. Geht gar nicht. Dann seid ihr auch im Team von Alanis Morissette. Die hasst Klimaanlagen, weil sie da einfach schnell einen Schnupfen kriegt und dann ist die Stimme weg. Ironic, gleich für euch. Davor sphärischer, ja fast schon ein bisschen sakralischer Sound von OMD, Made of Orleans. Wer die Nummer noch auf Maxi-Schallplatte hat,

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Cliff Richard auf der 80er, 90er Oldie-Antenne. Liebe Grüße an die Ostsee, da dürft ihr euch heute mal schön auf die Sommerschulter klopfen. Heute vor 233 Jahren wurde das erste deutsche Seebad in Heiligendamm eröffnet. 1793, noch ein bisschen steif, durch Herzog Friedrich Franz dem I. und mit fachlicher Beratung eines Medizinprofessors musste ja alles in Ordnung haben. Ob das auch gesund für uns ist und wie? Nicht mehr wegzudenken, Urlaub an der See. Wenn ihr da seid oder es für euch dorthin geht, habt eine schöne Zeit im

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11: Das Deutschlandwetter. Nördlich des Mains dichte Wolken, teils böig, starker Wind, öfter Regen, im Nordosten später auch Gewitter, im Süden und Südwesten meist sonnig. Die Höchstwerte heute in Magdeburg 19 Grad, in Rostock und Düsseldorf 21 Grad, in Nürnberg 23 Grad.
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11: Ich bin Arno Siegemund, es ist 14 Uhr, guten Tag. Nach dem Rücktritt von Jens Spahn als Unionsfraktionschef steht sein Nachfolger fest. Thorsten Frey, bisher Kanzleramtschef, soll die Spitze der Fraktion im Bundestag übernehmen. Darauf haben sich Kanzler Merz und CSU-Chef Söder geeinigt. Offiziell gewählt werden soll Frey dann kommende Woche in einer Sondersitzung der Fraktion. Die Stadt Bayreuth verdankt dem Komponisten Richard Wagner die Festspiele und damit internationale Bekanntheit. Doch es gibt eine dunkle Seite, nämlich Wagners Antisemitismus. An den Schildern der Richard-Wagner-Straße in Bayreuth wird deshalb künftig darauf aufmerksam gemacht. Umstrittene Persönlichkeit aufgrund seiner antisemitischen Haltung ist dort zu lesen. Das hat die Stadt Bayreuth heute mitgeteilt. Jürgen Klopp soll aller Voraussicht nach noch in dieser Woche zum neuen Bundestrainer ernannt werden. Jetzt sickern immer mehr Infos durch, wen Kloppo dann mit zum DFB bringen könnte. Und er lässt vor allem einen Namen bei den Fans aufhorchen, Sven Bender. Den kennen viele noch aus seiner Zeit bei Bayer Leverkusen oder Borussia Dortmund. Da hatte er ja selbst noch unter Klopp gespielt. Und auch in Bayern war Bender lange Zeit aktiv, erst als junger Spieler bei den Löwen und bis zuletzt als Trainer in Unterhaching.
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13: Elvis Presley gleich für euch. Apropos, alle Elvis-Fans hier bleiben, gibt richtige Good News. Bruce Springsteen mit Hungry Heart gleich nach einer Nummer, die wie, ich finde, heißer Asphalt bei 30 Grad klingt. Selten, dass in einem Song eine Hitze so gut rüberkommt. Texas, Summer Sun.

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The Farm, all together now, die 80er, 90er, Oldie-Antenne am Mittwochnachmittag. Musikalische Bachelorarbeit, mindestens, vielleicht eher Doktorarbeit. Gleich mit Prince, Purple Rain für euch. Sailor ist so ein bisschen der heimliche Club-Animateur in unserer netten Nachmittagsrunde mit Girls, Girls, Girls. Kriegt ihr alles gleich nach einer Nummer, die uns kurz runterfährt. Auch gern mit frisch aufgebrühtem Kaffee. Pat Benatar, We Belong.

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9: Das Deutschlandwetter. Nördlich des Mains dichte Wolken, teils böig, starker Wind, öfter Regen, im Nordosten später auch Gewitter, im Süden und Südwesten meist sonnig. Die Höchstwerte heute in Magdeburg 19 Grad, in Rostock und Düsseldorf 21 Grad, in Nürnberg 23 Grad.
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9: Ich bin Arno Siegemund, es ist 15 Uhr. Guten Tag. Der bisherige Kanzleramtschef Thorsten Frey soll Nachfolger des zurückgetretenen Jens Spahn werden und den Vorsitz der Bundestagsfraktion von CDU und CSU übernehmen. Das haben Bundeskanzler Merz und CSU-Chef Söder vereinbart. Die Abgeordneten sollen dann nächste Woche Mittwoch über den Vorschlag abstimmen. Im Kampf gegen sexuellen Kindesmissbrauch sollen Messenger-Dienste in der EU bald wieder in privaten Chats nach Hinweisen suchen dürfen. In der Debatte um die sogenannte Chat-Kontrolle einigten sich Vertreter der Mitgliedstaaten auf eine befristete Ausnahme von den europäischen Datenschutzregeln. Nach einer Serie schwerer Unfälle mit E-Scootern, vor allem durch Jugendliche und Urlauber, macht Griechenland jetzt ernst. Das Parlament in Athen hat ein neues Gesetz beschlossen, mit dem Ziel, das Chaos auf den Straßen zu beenden. Die wichtigste Neuerung: Jugendliche unter 17 dürfen E-Scooter im Straßenverkehr nicht mehr benutzen. Wer trotzdem fährt, zahlt 150 Euro, die Verleiher sogar 1.000 Euro. E-Scooter sind auf Straßen mit Tempo 50 nicht mehr erlaubt und es gilt eine Helmpflicht und eine Versicherung wird vorgeschrieben, sonst drohen mehrere 100 Euro Strafe.
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11: Kurz nach 15 Uhr am Mittwochnachmittag. Kommt gut in Richtung Feierabend. Gedanklich können wir uns schon mal drauf einstellen. Wenn ihr natürlich nicht gerade Ferien habt, dann ist sowieso alles gut. China Girl gleich in der Playlist. Genesis mit ihrem lustigsten Song. Und vorher große Gefühle mit Dionne Warwick.

80er, 90er Oldie-Antenne am Mittwochnachmittag. Dazu die besten Oldies aller Zeiten. Wie schön ist es, die Beach Boys zu hören. Im Winter wecken sie Sommersehnsucht und im Juli erfüllen sie sie. Madonna gleich mit Like a Prayer. Blondie mit dem Comeback-Hit aus den 90ern. Und hier ist gute Laune von Barclay James Harvest. Life is for living.

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80er, 90er, Oldie-Antenne am Mittwochnachmittag. Herbert Grönemeyer, was soll das? Ja, gute Frage. Wenn ihr gerade Sommerferien habt, mit den Kindern unterwegs seid oder romantischen Partnerurlaub macht, was soll das, wenn wir nichts davon mitkriegen? Wir wollen doch Fotos und Videos von euch, wie und wo im Sommer ihr die Oldie-Antenne hört. Camping an der Adria, vielleicht sitzt ihr am Grill gemütlich in Dänemark nachher oder auf Sylt. 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
5: Das Deutschlandwetter. Nördlich des Mains dichte Wolken, teils böig, starker Wind, öfter Regen, im Nordosten später auch Gewitter, im Süden und Südwesten meist sonnig. Die Höchstwerte heute in Magdeburg 19 Grad, in Rostock und Düsseldorf 21 Grad, in Nürnberg 23 Grad.
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5: Ich bin Arno Siegemund, es ist 16 Uhr, guten Tag. Die Nachfolge für Jens Spahn als Unionsfraktionschef steht fest. Thorsten Frey, der bisherige Kanzleramtschef, soll neuer Vorsitzender werden. Er gilt als gut vernetzt, auch mit dem Koalitionspartner SPD. Offen ist noch, wer ihm im Kanzleramt nachfolgt und ob Bundeskanzler Merz sein Kabinett generell umbauen will. Offiziell gewählt wird der neue Unionsfraktionschef am nächsten Mittwoch. Opfer von Terroranschlägen sollen in Zukunft einen verlässlichen Ansprechpartner auf Bundesebene bekommen. Für das Amt des Bundesopferbeauftragten werden klare rechtliche und inhaltliche Rahmenbedingungen geschaffen, entschied heute das Kabinett. Für Personal und Sachmittel sind jährlich rund 900.000 Euro vorgesehen. Der frühere Bundesverkehrsminister Scheuer muss sich wegen des Vorwurfs der Falschaussage im Zusammenhang mit der gescheiterten Pkw-Maut vor Gericht verantworten. Am 21. September beginnt vor dem Landgericht Berlin der Strafprozess. 12 Verhandlungstage sind angesetzt, ein Urteil könnte Ende November fallen. Scheuer und sein früherer Staatssekretär sollen laut Anklage im Untersuchungsausschuss zum Thema Maut bewusst falsch ausgesagt haben. Beide bestreiten das.
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7: Mittwochnachmittag, was immer ihr macht, alles ist besser, wenn der Soundtrack stimmt. New York Groove, eine Fahrt durch die Stadt, gleich mit Hello. Locomotion für die Planung des Wochenendes mit den Mädels.

80er, 90er, Oldie-Antenne am Mittwochnachmittag mit den besten Oldies aller Zeiten zwischendurch. Und New York Groove von Hello bringt noch mal ein bisschen Schwung in die Kiste. Das können auch die Rhythmics gleich mit Thorn in My Side. Den haben wir eine Weile hier nicht gehört in der Show. Vorher wird's ganz soft mit Mariah Carey. Die hat einen Stimmumfang von 5 Oktaven. Die meisten haben 2. Das ist wirklich schon eine Ausnahmekünstlerin. Celine Dion zum Beispiel, die hat 3 bis 4 Oktaven. Vorher Michael Jackson, den machen wir noch komplett. Der hatte 4, was für einen Mann sehr ungewöhnlich ist. Hier ist Beat It.

80er, 90er, Uldi-Antenna, Mittwochnachmittag mit Take That. Could it be magic für gute Laune in Richtung Feierabend. Heute ist Mittwoch, der 22. Juli. Don Henley von den Eagles hat heute Geburtstag, wird 79. Bis Dezember hat er noch Konzerte in Las Vegas zusammen mit Joe Walsh und Timothy B. Schmidt und Deacon Fry, dem Sohn von Glenn Fry. Der ist ja leider schon verstorben, aber das sollen dann auch wirklich die letzten Konzerte der Eagles sein. Und auf die Frage, was er dann vorhat, sagt er, er will gerne in seinem Gemüsegarten arbeiten. Ist niedlich, ne? So bodenständig auch. Wir feiern unsere Stars mit ihren Hits. Hier ist Don Henleys Solo aus den 80ern, The Boys of Summer.

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10: Das Deutschlandwetter. Nördlich des Mains dichte Wolken, teils böig, starker Wind, öfter Regen, im Nordosten später auch Gewitter, im Süden und Südwesten meist sonnig. Die Höchstwerte heute in Magdeburg 19 Grad, in Rostock und Düsseldorf 21 Grad, in Nürnberg 23 Grad.
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10: Ich bin Arno Siegemund, es ist 17 Uhr, guten Tag. Nach dem Rücktritt von Jens Spahn als Unionsfraktionschef steht sein Nachfolger fest. Thorsten Frey, bisher Kanzleramtschef, soll die Spitze der Fraktion im Bundestag übernehmen. Darauf haben sich Kanzler Merz und CSU-Chef Söder geeinigt. Offiziell gewählt werden soll Frey dann kommende Woche in einer Sondersitzung der Fraktion. Die Bundesanwaltschaft hat Anklage gegen 4 mutmaßliche Anführer der Reichsbürgergruppe Königreich Deutschland erhoben. Die Behörde wirft ihnen vor, sich als Rädelsführer in einer kriminellen Vereinigung betätigt zu haben. Außerdem sollen sie verbotene Bank- und Versicherungsgeschäfte gemacht haben. Vor etwa einem Jahr hatte Bundesinnenminister Dobrindt die Vereinigung verboten. US-Präsident Trump droht erneut dem Iran. Er will künftig jedes Mal eine Brücke oder ein Kraftwerk in dem Land bombardieren und zerstören lassen, wenn der Iran ein Schiff in der Straße von Hormuz beschießt. Das kündigte Trump auf Social Media an. Aus Teheran gibt es noch keine Reaktion dazu.
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11: Kurz nach 17 Uhr am Mittwoch, Feierabend oder weiterhin schöne Ferien. Journey passt zu allem, Don't Stop Believin'. Das ist wieder so ein Hit, der sich praktisch von ganz alleine aufdreht. Vorher war ja Con Dios mit einem Hit wie hitzefrei. Und hier ist Diana Ross mit einer 80er-Party-Hymne. Läuft immer noch überall, da wo der DJ gute Musik kennt.

80er, 90er, Uldi-Antenne am Mittwochnachmittag. Die Cutting Crew haben wir gleich in der Playlist. Whitney Houston mit den 90ern und Belinda Carlisle, gerade zurück von einer großen Tour mit Take That. Ein neues Album hat sie auch rausgebracht mit Versionen ihrer Lieblingshits aus Kalifornien. Im März 27 gibt's dann

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80er, 90er, Uldi Antenne am Mittwochnachmittag. Tears for Fears, Everybody Wants to Rule the World und Everybody Wants Ferien. 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Wie und wo im Sommer ihr die Uldi Antenne hört, beim Wandern in Österreich. 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Hier sind die Backstreet Boys.

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1: Moin, ich bin Jan Zerbst und das sind 101 Dinge, die ein echtes Nordlicht gemacht haben muss und was der Rest von Deutschland unbedingt über unseren Norden wissen sollte.
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1: Und jetzt Norddeutsch essen gehen. Überall an der Küste können wir auf eine Pizza zum Italiener gehen. Komischerweise funktioniert das andersrum nicht. Kein Italiener sagt, du, in Florenz hat jetzt so ein netter Norddeutscher aufgemacht. Ich lade dich auf eine Scholle und einen Grog ein. Ziehst du deinen Friesennerz für mich an? Wieder ein Beweis, norddeutschen Charme gibt's auch nur in Norddeutschland. Keiner soll erfahren, wie gut Restaurantbesuche im Norden sind. Wobei diese Art unserer Gastlichkeit würde sowieso niemand verstehen. Wenn du zu deinem Lieblingsitaliener gehst, dann heißt es ja Buonasera, allora, vino rosso, per la signora, pizza, pasta, tiramisu, tutto bene, grazie mille und so weiter. Direkt übersetzt heißt

0: das in einem norddeutschen Restaurant.
1: Moin, Küche hat schon zu, kannst höchstens noch ein Spiegelei haben. Ne?
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5: Das Deutschlandwetter am Abend und in der Nacht meist bewölkt bei 15 bis 18 Grad. Im Südwesten ist der Himmel sternenklar. Morgen dann in der Nordosthälfte noch Schauer, sonst meist sonnig. Die Höchstwerte dann in Oldenburg 20, in Aachen und Dessau-Roßlau 22 Grad und in Ulm werden es 23 Grad.
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5: Ich bin Arno Siegemund, es ist 18 Uhr, guten Abend. Kanzleramtschef Thorsten Frey soll Nachfolger von Jens Spahn an der Spitze der Unionsbundestagsfraktion werden. Bundeskanzler Merz und CSU-Chef Söder haben den 52-Jährigen in einer Videokonferenz des Vorstands vorgeschlagen. Danach wurden alle 208 Bundestagsabgeordneten per SMS informiert. Dazu CSU-Landesgruppenchef Alexander Hoffmann.
6: Thorsten Frey war parlamentarischer Geschäftsführer, er kennt diese Fraktion, er kennt parlamentarisches Arbeiten und er kennt im Übrigen auch die Themen, die derzeit auf dem Tisch liegen, nämlich von Kabinettsseite. Und er hat einen hervorragenden Draht auch zum Koalitionspartner in die SPD rein.
5: Die Nachfolge im Kanzleramt soll erst später bekannt gegeben werden, hieß es aus Regierungskreisen. Vor gut 9 Minuten hat es in München eine Schweigeminute gegeben, denn heute vor 10 Jahren, genau zu dieser Zeit, hat ein 18-Jähriger am Olympia-Einkaufszentrum 8 Jugendliche und eine erwachsene Frau erschossen. Bundespräsident Steinmeier hat mit bewegenden Worten an die Toten erinnert. Diese Tat betrifft nicht nur die Opfer und ihre Angehörigen und Freunde, nicht nur die Stadt München, nicht nur Bayern, sie betrifft unser ganzes Land und sie geht uns alle in diesem Land an, sagte Steinmeier. In seiner Rede richtete er sich entschieden gegen Rassismus und Antisemitismus und gegen jede Einteilung von Menschen nur nach ihrer Herkunft. Bei der Lufthansa-Tochter Swiss sind offenbar 2 alkoholisierte Piloten vor einem Flug aus Genf aus dem Dienst genommen worden. Crewmitglieder hatten bereits Stunden davor Alarm geschlagen. Die Airline zweifelte daraufhin an der Einsatzfähigkeit der beiden. Die Piloten fliegen seitdem nicht mehr. Interne Ermittlungen sind angelaufen.
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7: Kurz nach 18 Uhr am Mittwochabend, CCR haben wir gleich und das ist wie eine kleine Abendnackenmassage, wenn schon in der Familie das keiner anbietet. Vorher Dr. Hook, Sexy Eyes und ein bisschen Ausspannen mit Roxette. It must have been love.

80er, 90er, Uldi-Antenna, Mittwochabend mit einer tollen Runde Hits, jetzt ein Schlussmach-Song von Genesis, aber klingt nach wahnsinnig viel Power und guter Laune oder sagen wir sehr entschlossen. Vorher Shania Twain, auch mit einem sehr kraftvollen Hit aus den 90ern, aber wir können auch anders. Jungs, sonst hart, hier ganz zart, Foreigner, I want to know what love is.

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80er, 90er, Oldie-Antenne am Mittwochabend, zwischendurch mit den besten Oldies aller Zeiten. Das ist auch ein großer, oder die Walker Brothers. The sun ain't gonna shine anymore. Aha, haben wir gleich zum Feierabend. Auch was mit Wetter. Erst scheint die Sonne nicht bei den Walker Brothers und dann wird auch noch im Regen geweint. Crying in the rain. Und hier sind die 80er. Mit Manfred Mann's Earth Band ist ein Springsteen-Hit for you. 80er, 90er, Oldie-Antenne.

Mittwochabend. Sandra, jetzt in der Playlist. Ich dachte eigentlich, die tritt bei uns gar nicht mehr auf. Aber nee, im Rahmen von 80er Festivals ist sie noch unterwegs. Vor ein paar Tagen in Hamburg, meine Perle. Am 2. August ist sie in Frankfurt am Main. Ansonsten pendelt sie immer von München nach Ibiza. Und jetzt ist sie in eurem Radio reingependelt. Hier ist Maria Magdalena.

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2: Das Deutschlandwetter am Abend und in der Nacht meist bewölkt bei 15 bis 18 Grad. Im Südwesten ist der Himmel sternenklar. Morgen dann in der Nordosthälfte noch Schauer, sonst meist sonnig. Die Höchstwerte dann in Oldenburg 20, in Aachen und Dessau-Roßlau 22 Grad und in Ulm werden es 23 Grad.
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2: Ich bin Arno Siegemund, es ist 19 Uhr, guten Abend. Die Nachfolge für Jens Spahn als Unionsfraktionschef steht fest. Thorsten Frey, der bisherige Kanzleramtschef, soll neuer Vorsitzender werden. Er gilt als gut vernetzt, auch mit dem Koalitionspartner SPD. Offen ist noch, wer ihm im Kanzleramt nachfolgt und ob Bundeskanzler Merz sein Kabinett generell umbauen will. Offiziell gewählt wird der neue Unionsfraktionschef am nächsten Mittwoch. Die Bundeswehr unterstützt Polen beim Aufbau einer neuen Verteidigungslinie an der Grenze zu Belarus und zur russischen Exklave Kaliningrad. Ein Pionierkontingent hilft beim Anlegen von Panzerabwehrgräben und Panzersperren, Teil des milliardenschweren Projektes Schutzschild Ost, mit dem Polen bis zum Ende des Jahres rund 250 Kilometer Grenze sichern will. Nach dem massiven Einsatz von Pyrotechnik im DFB-Pokalfinale Ende Mai zwischen dem FC Bayern und dem VfB Stuttgart sind beide Vereine mit Strafen von jeweils 260.000 Euro belegt worden. Diese Entscheidung hat das DFB-Sportgericht getroffen. Rund ein Drittel des Geldes können die Vereine in präventive Maßnahmen investieren. Während des DFB-Pokal-Endspiels in Berlin hatten beide Fanlager jeweils rund 300 pyrotechnische Gegenstände gezündet.
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4: Kurz nach 19 Uhr am Mittwoch, habt einen sehr schönen Abend. Ich bringe virtuell eine Flasche Wein mit und ein paar Kekse und dazu die ganz feinen Sachen natürlich. Stings Englishman in New York gleich, vorher die 90er mit Hathaway und hier ist einer von zwei großen Hits von Susanne Vega. Tom's Diner war der eine und hier ist der andere.

80er, 90er, Oldie-Antenne am Mittwochabend mit Sting, Englishman in New York, Heinz-Rudolf Kunze. Gleich in der Playliste, der bereitet sich gerade auf seine Herbsttournee vor. Die Lighthouse Family ist dabei, das sind ganz entspannte 90er. Und dazu gibt's die besten Oldies aller Zeiten. Hier ist das Original von Venus aus den Niederlanden. Schau.

Was rocken wir den Mittwochabend mit ZZ Top? Give me all your lovin', 80er, 90er, Oldie-Antenne. Und wenn wir schon in so einer guten Stimmung sind, dann bleiben wir doch ganz kurz nochmal da drinnen. Jetzt mit dem 90er, Mike and the Mechanics, Everybody Gets a Second Chance.

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Trevox, Dancing with Tears in My Eyes. Genießt euren Feierabend, vielleicht genießt die Sommerferien, falls ihr gerade frei habt. Macht euch einen ganz, ganz tollen Abend. 80er, 90er, Oldie-Antenne immer an eurer Seite, wenn ihr gute Musik hören wollt, wie jetzt zum Beispiel mit den 90ern und den Bee Gees. Secret Love.

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4: Das Deutschlandwetter am Abend und in der Nacht meist bewölkt bei 15 bis 18 Grad. Im Südwesten ist der Himmel sternenklar. Morgen dann in der Nordosthälfte noch Schauer, sonst meist sonnig. Die Höchstwerte dann in Oldenburg 20, in Aachen und Dessau-Roßlau 22 Grad und in Ulm werden es 23 Grad.
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4: Ich bin Arno Siegemund, es ist 20 Uhr, guten Abend. Kanzleramtschef Thorsten Frey soll Nachfolger von Jens Spahn an der Spitze der Unionsbundestagsfraktion werden. Bundeskanzler Merz und CSU-Chef Söder haben den 52-Jährigen in einer Videokonferenz des Vorstands vorgeschlagen. Danach wurden alle 208 Bundestagsabgeordneten per SMS informiert. Dazu CSU-Landesgruppenchef Alexander Hoffmann.
6: Thorsten Frey war parlamentarischer Geschäftsführer. Er kennt diese Fraktion, er kennt parlamentarisches Arbeiten und er kennt im Übrigen auch die Themen, die derzeit auf dem Tisch liegen, nämlich von Kabinettsseite. Und er hat einen hervorragenden Draht auch zum Koalitionspartner in die SPD rein.
4: Die Nachfolge im Kanzleramt soll erst später bekannt gegeben werden, hieß es aus Regierungskreisen. Der frühere Bundesverkehrsminister Scheuer muss sich wegen des Vorwurfs der Falschaussage im Zusammenhang mit der gescheiterten Pkw-Maut vor Gericht verantworten. Am 21. September beginnt vor dem Landgericht Berlin der Strafprozess. 12 Verhandlungstage sind angesetzt, ein Urteil könnte Ende November fallen. Scheuer und sein früherer Staatssekretär sollen laut Anklage im Untersuchungsausschuss zum Thema Maut bewusst falsch ausgesagt haben, beide bestreiten das. Der Münchner Mobilfunkanbieter O2 Telefonica ist auf Sparkurs. Das Unternehmen will bis Ende des Jahres bis zu 1.100 Vollzeitstellen abbauen. Das ist etwa jeder sechste Arbeitsplatz. Außerdem sollen 60 eigene O2-Shops schließen.
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2: Nachts ist es im Süden klar und trocken, ansonsten ziehen Wolken durch und es regnet stellenweise im Nordosten und Südosten. Die Tiefstwerte liegen zwischen 8 und 15 Grad. Morgen gibt's im Südwesten und an der Ostsee viel Sonne, ansonsten bleibt's wechselhaft mit Schauern und einzelnen Gewittern. Die Temperaturen klettern auf 19 bis 27 Grad. Am Freitag wird's im Norden wolkig mit Schauern, ansonsten sonnig bei bis zu 30 Grad.
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2: Ich bin Oliver Urbanke. Der Mobilfunkanbieter O2 baut in Deutschland wohl jede sechste Stelle ab. Bis Ende des Jahres sollen bis zu 1.100 von knapp 6.900 Vollzeitstellen wegfallen. Dazu schließt O2 noch 60 seiner rund 800 Shops. Grund dafür ist unter anderem, dass mit 1&1 der wichtigste Firmenkunde ins Mobilfunknetz von Vodafone gewechselt ist. Das hat O2 ordentlich Geld gekostet. Weitere Sparmaßnahmen und Stellenstreichungen sollen nächstes Jahr folgen, besonders in Callcentern. Lieder, die Freunde und Angehörige für die Toten ausgesucht haben, Blumen und Kränze, Hinterbliebene, die mit schmerzlichen Worten an ihre Liebsten erinnern und zugleich ihre Enttäuschung über die damaligen Ermittlungen und die Politik ausdrücken. Mit einer bewegenden Feier hat München der neun Opfer des rassistischen Anschlags am Olympia-Einkaufszentrum vor 10 Jahren gedacht. Zum Tatzeitpunkt um 17.51 Uhr gab es zudem eine Schweigeminute. Der bisherige Kanzleramtschef Frei soll neuer Vorsitzender der Unionsfraktion im Bundestag werden. Darauf verständigten sich CDU-Chef Merz und CSU-Chef Söder nach Angaben aus Unionskreisen. Gewählt werden soll Frei nächsten Mittwoch. Er folgt auf Jens Spahn, der nach Kritik an der Geburt seines Kindes durch eine Leihmutter in den USA zurückgetreten war.
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1: Heute Nacht ist es im Süden meistens klar und trocken, ansonsten ziehen mehr Wolken durch und im Nordosten kann es teilweise jetzt schon regnen. Im Südosten ist auch später noch der ein oder andere Schauer drin. Die Tiefstwerte liegen zwischen 8 und 15 Grad. Morgen dann im Südwesten und auch an der Ostsee viel Sonne. Ansonsten bleibt es aber wechselhaft mit Schauern und einzelnen Gewittern. Die Temperaturen 19 bis 27 Grad und am Freitag, da wird es dann im Norden wolkig mit Schauern, ansonsten sonnig, also im Grunde ändert sich wenig. Bis zu 30 Grad.
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1: 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Ich bin Yves Simon. Am Olympia-Einkaufszentrum in München ist heute mit einer Gedenkfeier an die 9 Menschen erinnert worden, die dort vor 10 Jahren bei einem rassistischen Anschlag getötet wurden. Die Angehörigen der Opfer haben sich unter anderem dafür stark gemacht, dass solche Taten in Zukunft besser verhindert werden müssen. Wie die Stadt München das schaffen will, das erklärt Monika Fuchs, die zweite Bürgermeisterin.
3: Bildung, Prävention, Schulprojekte gemeinsam zu machen, zu sensibilisieren, aber auch den Mund aufzumachen, wo Unrecht geschieht, auch wenn es vielleicht mal unangenehm oder ungemütlich wird.
1: Die Opfer waren vor allem Jugendliche und junge Erwachsene. Der Nachfolger von Jens Spahn als Unionsfraktionschef steht fest. Thorsten Frei, der bisherige Kanzleramtschef, wurde dafür vorgeschlagen, und zwar von CDU-Chef Merz und CSU-Chef Söder. Spahn war zurückgetreten, nachdem ja bekannt geworden ist, dass er per Leihmutterschaft in den USA Vater geworden ist. In Deutschland ist das verboten. Die Bundesregierung will Start-ups in der Wachstumsphase gezielt fördern. Wirtschaftsministerin Reiche hat dafür weniger Bürokratie, mehr Wagniskapital und auch leichtere Gründungen aus der Wissenschaft angekündigt. Im Fokus stehen unter anderem Drohnen, Hyperschallwaffen sowie Raumfahrt- und Satellitentechnologien. Es soll verhindert werden, dass erfolgreiche Start-ups ins Ausland abwandern. Der Start-up-Verband hat die Strategie begrüßt.
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0: Heute Nacht ist es im Süden meistens klar und trocken, ansonsten ziehen mehr Wolken durch und im Nordosten kann es teilweise jetzt schon regnen. Im Südosten ist auch später noch der ein oder andere Schauer drin. Die Tiefstwerte liegen zwischen 8 und 15 Grad. Morgen dann im Südwesten und auch an der Ostsee viel Sonne. Ansonsten bleibt es aber wechselhaft mit Schauern und einzelnen Gewittern. Die Temperaturen 19 bis 27 Grad und am Freitag, da wird es dann im Norden wolkig mit Schauern, ansonsten sonnig. Also im Grunde ändert sich wenig, bis zu 30 Grad.
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0: Ich bin Yves Simon. Mit bewegenden Worten hat Bundespräsident Steinmeier heute bei einer Gedenkfeier in München an die 9 Todesopfer des OEZ-Attentats gedacht. Dabei hat sich Steinmeier entschieden gegen Rassismus und Antisemitismus gewandt.
2: Niemals, meine Damen und Herren, niemals dürfen wir uns damit abfinden, dass solches Denken in unserem Land wieder Raum gewinnt. Antisemitismus und Rassismus dürfen keinen Platz in unserer Gesellschaft haben. Dafür zu sorgen, das ist unser aller Pflicht.
0: Deutschland ist ein Land mit Migrationshintergrund, das macht uns aus, so hat es Steinmeier ausgedrückt. Vor 10 Jahren hat ein 18-Jähriger am Olympia-Einkaufszentrum 8 Jugendliche und eine Frau erschossen. Der autonome KI-Cyberangriff durch das ChatGPT-Unternehmen OpenAI ist ein Paradigmenwechsel. So sieht es zumindest das Bundesdigitalministerium und warnt jetzt, die Fähigkeiten mancher Modelle würden eine veränderte Bedrohungslage darstellen. Letzte Nacht hatte ein KI-Modell des US-Unternehmens OpenAI eigenständig eine Cyberattacke auf ein Start-up-Unternehmen ausgeführt. Bei Preisen von teilweise deutlich über 2 Euro je Liter Sprit kommen viele Autofahrende an finanzielle Schmerzgrenzen. Bundeswirtschaftsministerin Reiche schließt trotzdem vorerst weitere staatliche Entlastungen aus. Die CDU-Politikerin verweist auf die angespannte Haushaltslage und sagt, die frühere Spritpreisbremse hätte den Bund viele Milliarden Euro gekostet.
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0: Norden haben wir heute Nacht mehr Wolken, da kann es auch immer wieder mal regnen. Das gleiche gilt auch für den Osten. Ansonsten ist es meistens eine sternenklare Nacht. Tagsüber am Donnerstag in der Nordosthälfte dann und auch am Alpenrand ein Wolkenmix. Da ist Regen möglich. Im Südwesten wird es ein schöner sonniger Tag. Später sind auch vereinzelt kurze Gewitter möglich. Die Temperaturen Neumünster heute 19 Grad, Duisburg und Halle an der Saale 21. In Stuttgart werden es bis zu 24 Grad.
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0: Ich bin Yves Simon. Nach dem Rücktritt von Jens Spahn als Unionsfraktionschef steht sein Nachfolger fest, Thorsten Frey, bisher Kanzleramtschef. Er soll die Spitze der CDU-CSU-Fraktion im Bundestag übernehmen. Darauf haben sich Bundeskanzler Merz und CSU-Chef Söder geeinigt. Offiziell allerdings gewählt werden soll Frey dann erst nächsten Mittwoch in einer Sondersitzung der Fraktion. Wer neuer Chef im Kanzleramt wiederum wird, das steht noch nicht fest. Im Kampf gegen sexuellen Kindesmissbrauch dürfen Messenger-Dienste in der EU bald wieder in privaten Chats nach Hinweisen suchen. In der Debatte um die sogenannte Chat-Kontrolle haben sich die Mitgliedsländer darauf geeinigt, Datenschutzregeln befristet zu lockern. Dieter Eberling berichtet für uns aus Brüssel.
2: Die Übergangsregelung zur Chatkontrolle soll nun erstmal bis April 2028 gelten. Sie ist aber gegenüber der bisherigen Lage etwas geändert. Ein automatisiertes Scannen von Nachrichten bei Outlook, Gmail oder Instagram beispielsweise soll noch vor dem Aussenden nicht mehr möglich sein.
0: Der FC Bayern und der VfB Stuttgart werden nach dem DFB-Pokalfinale vor 2 Monaten zur Kasse gebeten. Beide Vereine sollen jeweils 260.000 Euro zahlen. Das hat das DFB-Sportgericht entschieden. Der Grund, etliche Fans haben während des Spiels um die 300 pyrotechnischen Gegenstände angezündet. Weil es im Stadion so stark geraucht hat, musste das Spiel dann unterbrochen werden. Beide Vereine können einen Teil der Strafe für sicherheitstechnische und gewaltpräventive Maßnahmen hernehmen.
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1: Im Norden haben wir heute Nacht mehr Wolken, da kann es auch immer wieder mal regnen. Das gleiche gilt auch für den Osten. Ansonsten ist es meistens eine sternenklare Nacht. Tagsüber am Donnerstag in der Nordosthälfte dann und auch am Alpenrand ein Wolkenmix. Da ist Regen möglich. Im Südwesten wird es ein schöner sonniger Tag. Später sind auch vereinzelt kurze Gewitter möglich. Die Temperaturen Neumünster heute 19 Grad, Duisburg und Halle an der Saale 21. In Stuttgart werden es bis zu 24 Grad.
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1: Ich bin Yves Simon. Thorsten Frey soll neuer Vorsitzender der Unionsfraktion im Bundestag werden. CDU-Chef und Kanzler Merz sowie auch CSU-Chef Söder haben den bisherigen Kanzleramtschef als Nachfolger des zurückgetretenen Jens Spahn vorgeschlagen. David Riemer berichtet aus Berlin.
2: Frei soll von den 208 Unionsabgeordneten am kommenden Mittwoch in einer Sondersitzung gewählt werden. Die müssen dazu ihren Urlaub unterbrechen. Merz lobte Frei als wichtigen Mitgestalter der bisherigen Regierungsarbeit und der Reform. Söder unterstütze den Vorschlag. Wer Frei als Kanzleramtschef nachfolgen soll, will Merz erst später bekannt geben. Für den Posten werden mehrere Namen gehandelt.
1: Die USA und Saudi-Arabien haben ein Abkommen über den Aufbau eines zivilen Atomprogramms unterzeichnet. Die US-Regierung will dafür Nukleartechnologie liefern und wirtschaftlich profitieren. Gleichzeitig sollen hohe Sicherheitsstandards und auch ein Schutz vor Atomwaffenverbreitung gelten. Kritik gibt es, weil der Deal mitten im Konflikt mit dem Iran und in einer instabilen Region geschlossen wird. Der US-Kongress muss auch noch zustimmen und Experten fürchten einen nuklearen Aufrüstungswettlauf im Nahen Osten. Auf Sizilien breiten sich die Waldbrände immer weiter aus. Bei Temperaturen von über 40 Grad kämpfen Einsatzkräfte gegen die Flammen. Im Hinterland mussten mehr als 100 Menschen in Sicherheit gebracht werden. Und auch in Spanien und Südfrankreich wüten momentan größere Waldbrände.
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2: Im Norden haben wir heute Nacht mehr Wolken, da kann es auch immer wieder mal regnen. Das gleiche gilt auch für den Osten. Ansonsten ist es meistens eine sternenklare Nacht. Tagsüber am Donnerstag in der Nordosthälfte dann und auch am Alpenrand ein Wolkenmix. Da ist Regen möglich. Im Südwesten wird es ein schöner sonniger Tag. Später sind auch vereinzelt kurze Gewitter möglich. Die Temperaturen: Neumünster heute 19 Grad, Duisburg und Halle an der Saale 21. In Stuttgart werden es bis zu 24 Grad.
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2: Ich bin Yves Simon. Die Bundesregierung will Abschiebungen nach Afghanistan offenbar deutlich ausweiten. Das hat das hessische Innenministerium jetzt bekannt gegeben. Demnach hat die Bundespolizei mitgeteilt, dass die bisherigen Einschränkungen auf Straftäter oder Gefährder aufgehoben werden, also dass auch andere Personengruppen abgeschoben werden können. Thomas Bremser berichtet.
3: Bundesinnenminister Dobrindt hat erst Anfang der Woche bekräftigt, Abschiebungen in Länder wie Afghanistan zu forcieren. Ihm ging es vor allem um Straftäter nach einem tödlichen Angriff auf einen Studenten in Trier. Künftig soll aber jeder Afghane, der ausreisepflichtig ist, abgeschoben werden können, sagt die hessische Landesregierung. Grundlage dafür ist die Zusammenarbeit mit der Taliban-Regierung.
2: Bundespräsident Steinmeier hat bei der Gedenkfeier zum rechtsextremen Attentat am Münchner Olympia-Einkaufszentrum vor 10 Jahren zu mehr Einsatz gegen Rassismus aufgerufen. Diese Tat geht uns alle im Land was an, das hat Steinmeier so formuliert. Und vor allem hat er auch kritisiert, dass jahrelang nur von einem Amoklauf die Rede war. Die USA haben wieder militärische Ziele im Iran angegriffen und das schon die 12. Nacht in Folge. Wie es vom US-Kommando heißt, geht es darum, die Fähigkeiten des Irans zu schwächen, Handelsschiffe und zivile Seeleute zu bedrohen. US-Präsident Trump verschärft gleichzeitig auch den Druck. Er sagt, der Iran wäre immer noch nicht für einen Deal bereit und droht in Zukunft bei Angriffen auf Schiffe in der Straße von Hormuzbrücken oder auch Kraftwerke im Iran zu zerstören.
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